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1: Im Studio Silas Quiring. Um Mitternacht ist eine dreitägige Feuerpause zwischen Russland und der Ukraine in Kraft getreten. Das haben beide Seiten nach der Verkündung durch US-Präsident Trump bestätigt. Außerdem ist der Austausch von je 1000 Gefangenen geplant. Zuletzt hatte es noch gegenseitige Drohungen gegeben. Befürchtet wurden etwa Angriffe auf eine große Militärparade in Moskau heute. Der Kreml hatte deshalb bereits die Sicherheitsmaßnahmen hochgefahren und im Falle eines Angriffs mit Vergeltungsschlägen gedroht. Der Bund der Steuerzahler fordert, die geplante Entlastungsprämie endgültig zu den Akten zu legen. Gestern hatte der Bundesrat die Pläne zumindest vorerst gestoppt, Philipp Rösler berichtet.
2: Statt nach faulen Kompromissen zu suchen, müsse die Bundesregierung die Reißleine ziehen. Die meisten Betriebe könnten sich die Prämie ohnehin nicht leisten, so der Chef des Steuerzahlerbunds, Rainer Holznagel, im RND. Geplant war, dass Firmen ihren Beschäftigten 1.000 Euro steuerfrei zahlen können. Die Länder hatten das wegen befürchteter Einnahmeausfälle im Bundesrat gestoppt. Die Bundesregierung betont, sie wolle nach Möglichkeiten suchen, damit die Prämie doch noch kommt.
1: Frauen sollen besser vor häuslicher Gewalt geschützt werden. Täter sollen in Zukunft dazu verurteilt werden können, eine Fußfessel zu tragen. Der Bundestag hat für einen entsprechenden Gesetzentwurf gestimmt. Ein GPS-Sender am Knöchel des Schlägers löst dann einen Alarm, beispielsweise auf dem Smartphone des Opfers, aus, wenn er sich nähert. Außerdem sollen Familiengerichte Täter dazu verpflichten können, an Antigewaltkursen teilzunehmen. Bis zu 20 Millionen Passagiere könnten in diesem Sommer von Flugstreichungen betroffen sein. Schuld sind die hohen Kerosinpreise, so der Chef des Flughafenverbands ADV, Beisel, in der Welt am Sonntag. Vor allem bei Billig-Airlines und kleineren Urlaubszielen dürfte gestrichen werden. Der BVB ist Bundesliga-Vizemeister. Nach einem 3:2 Heimsieg gegen Frankfurt ist den Dortmundern der zweite Tabellenplatz nicht mehr zu nehmen. Die Eintracht hat dagegen nur noch Minimalchancen darauf, in der kommenden Saison international zu spielen.
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1: Teils klar, teils sind viele Wolken unterwegs, meist bleibt's aber trocken. Nur an den Alpen und im Schwarzwald kann am Anfang nochmal ein Schauer runterkommen und vereinzelt gibt's Nebel dazu. Aktuell liegen die Temperaturen bei 9 bis 2 Grad, ganz im Norden teils mit leichtem Frost. Heute wird's dann oft freundlich, aber nicht überall blitzblau und am Nachmittag sind in den Bergen im Süden vereinzelt Schauer oder Gewitter drin, dazu maximal bis 25 Grad.

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1: Im Studio Silas Quiring. Die 1.000 Euro Entlastungsprämie ist durch die Länder vorerst gestoppt worden. Die Bundesregierung will aber weiter nach Wegen suchen, um sie doch noch zu ermöglichen. Auch CDU- und SPD-Länderchefs hatten sich gegen die Pläne von Schwarz-Rot gestellt, denn Länder und Kommunen würden auf den Kosten sitzen bleiben. Der rheinland-pfälzische SPD-Ministerpräsident Alexander Schweizer sagte im ZDF,
2: der Bund hat sich selbst eine Kompensation organisiert. Durch das Vorziehen der Erhöhung der Tabaksteuer bei den Ländern wäre nichts angekommen, bei den Kommunen auch nicht. Wir reden auch als Ministerpräsidenten schon seit Monaten auf die Bundesregierung ein und sagen, ihr müsst mehr auf die Länder und Kommunen zugehen. Und dass sowas kommt und dann auch eine solche Konsequenz hat, das kann so überraschend nicht sein.
1: Der Pflegeversicherung droht ein Milliardenloch. Gesundheitsministerin Wagen rechnet für nächstes Jahr mit einem Minus von 7,5 Milliarden Euro, 2028 sogar mit doppelt so viel. Die CDU-Politikerin sagte der Rheinischen Post, dass schon jetzt die Zahlungsfähigkeit der Pflegekassen gefährdet sei. Wegen der Kerosinkrise könnten im Sommer bis zu 20 Millionen Passagiere in Deutschland von Flugstreichungen betroffen sein. Das sagte der Chef des Flughafenverbands ADV, Ralf Beisel, der Welt am Sonntag. Mehr von Philipp Nützig.
3: Vor allem bei Billig-Airlines und kleineren Urlaubszielen dürfte es Streichungen geben. Im schlimmsten Fall drohe an manchen Flughäfen ein 10%iger Einbruch bei den Passagierzahlen. Einige würden gar nicht mehr angeflogen, andere seltener und zu höheren Preisen. Der Grund? Kerosin ist seit über 2 Monaten doppelt so teuer wie vor dem Iran-Krieg. Die ADV fordert deshalb, die Luftverkehrssteuer vorübergehend auszusetzen.
1: Nach einem Überfall in Sinzig in Rheinland-Pfalz läuft die Fahndung. Die Täter haben gestern Morgen vor einer Bank einen Geldboten überfallen und Bargeld erbeutet. 2 Menschen sperrten sie in den Tresorraum der Bank. Spezialkräfte befreiten sie unverletzt. Von den Tätern fehlt jede Spur. Borussia Dortmund ist deutscher Vizemeister. Der BVB hat Eintracht Frankfurt im letzten Heimspiel der Saison mit 3:2 geschlagen. Gleichzeitig feierten die langjährigen Nationalspieler Julian Brandt und Niklas Süle ihren Abschied von den Dortmunder Fans.
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1: Teils klar, teils sind viele Wolken unterwegs, meist bleibt's aber trocken. Nur an den Alpen und im Schwarzwald kann am Anfang nochmal ein Schauer runterkommen und vereinzelt gibt's Nebel dazu. Aktuell liegen die Temperaturen bei 9 bis 2 Grad, ganz im Norden teils mit leichtem Frost. Heute wird's dann oft freundlich, aber nicht überall blitzblau und am Nachmittag sind in den Bergen im Süden vereinzelt Schauer oder Gewitter drin, dazu maximal bis 25 Grad.
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1989. Edita Thomas Heck, heute noch auf YouTube zu sehen. Unsere erste Single, ich möchte so gerne mal nach Nashville, Tennessee. Ja, die Haus war voll scheiße, Leute. Jemand zu mir war begeistert und da kam Schlüpfer auf die Bühne oder BHs oder so. Heute sind wir nur noch für Rentner. Ich mache nochmal die Ansage, dann wird gejubelt. 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
1: Im Studio Silas Quiring, schönen guten Morgen. Um Mitternacht ist eine dreitägige Feuerpause zwischen Russland und der Ukraine in Kraft getreten. Das haben beide Seiten nach der Verkündung durch US-Präsident Trump bestätigt. Außerdem ist der Austausch von je 1000 Gefangenen geplant. Zuletzt hatte es noch gegenseitige Drohungen gegeben. Befürchtet wurden etwa Angriffe auf eine große Militärparade in Moskau heute. Der Kreml hatte deshalb bereits die Sicherheitsmaßnahmen hochgefahren und im Falle eines Angriffs mit Vergeltungsschlägen gedroht. Die 1.000 € Entlastungsprämie ist durch die Länder vorerst gestoppt worden. Die Bundesregierung will aber weiter nach Wegen suchen, um sie doch noch zu ermöglichen. Auch CDU- und SPD-Länderchefs hatten sich gegen die Pläne von Schwarz-Rot gestellt, denn Länder und Kommunen würden auf den Kosten sitzen bleiben. Der rheinland-pfälzische SPD-Ministerpräsident Alexander Schweizer sagte im ZDF:
2: Der Bund hat sich selbst eine Kompensation organisiert durch das Vorziehen der Erhöhung der Tabaksteuer. Bei den Ländern wäre nichts angekommen, bei den Kommunen auch nicht. Wir reden auch als Ministerpräsidenten schon seit Monaten auf die Bundesregierung ein und sagen, ihr müsst mehr auf die Länder und Kommunen zugehen. Und dass sowas kommt und dann auch eine solche Konsequenz hat, das kann so überraschend nicht sein.
1: Im Sommer könnten in Deutschland bis zu 20 Millionen Passagiere von Flugstreichungen betroffen sein. Schuld sind die hohen Kerosinpreise, so der Chef des Flughafenverbands ADV, Ralf Beisel, in der Welt am Sonntag. Vor allem bei Billig-Airlines und kleineren Urlaubszielen dürfte gestrichen werden. Kerosin kostet aktuell doppelt so viel wie vor dem Iran-Krieg. Der ADV fordert als Entlastungsmaßnahme, die Luftverkehrssteuer vorerst auszusetzen. Frauen sollen besser vor häuslicher Gewalt geschützt werden. Täter sollen in Zukunft dazu verurteilt werden können, eine Fußfessel zu tragen. Der Bundestag hat für den entsprechenden Gesetzentwurf gestimmt. Außerdem sollen Familiengerichte Täter dazu verpflichten können, an Anti-Gewalt-Kursen teilzunehmen. Borussia Dortmund ist deutscher Vizemeister. Der BVB hat Eintracht Frankfurt im letzten Heimspiel der Saison mit 3:2 geschlagen. Gleichzeitig feierten die langjährigen Nationalspieler Julian Brandt und Niklas Süle ihren Abschied von den Dortmunder Fans.
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1: Teils klar, teils sind viele Wolken unterwegs, meist bleibt's aber trocken. Nur an den Alpen und im Schwarzwald kann am Anfang nochmal ein Schauer runterkommen und vereinzelt gibt's Nebel dazu. Aktuell liegen die Temperaturen bei 9 bis 2 Grad, ganz im Norden teils mit leichtem Frost. Heute wird's dann oft freundlich, aber nicht überall blitzblau und am Nachmittag sind in den Bergen im Süden vereinzelt Schauer oder Gewitter drin, dazu maximal bis 25 Grad.

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Februar 1959 flog Buddy Holly in die Nacht. In eine Nacht ohne Wiederkehr. 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Und so entstand die Legende von Buddy Holly.

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Ich heiße Sie willkommen und möchte Ihnen ein Lied vortragen von meinem Heimatland Frankreich. Es ist das klitzekleine Lied von der Dominique, die Dominique. Viel Spaß!

0: Man muss das probieren. Das ist immer am besten. Am besten ist immer, wenn man es nicht geprobt hat. Und manchmal geht es halt total in die Buchse, aber manchmal kommen auch tolle Sachen bei raus.
1: Ja, das stimmt tatsächlich.
0: Was probieren?
1: Okay, bieg mal was an.
0: Ich biete mal was an. Was für eine Richtung soll es denn gehen?
1: Ein bisschen funky, würde ich sagen.
0: Funky?
1: Funky.
0: Boah. Ich möchte aber so einen Kuschel-Sascha-Song haben.
1: Nein.
0: wie doch so kuschelig, weißt du?
1: Nein, ich habe mehr sowas.
0: No, wow.
1: Something like that. Nicht?
0: Kuschel-Sascha will ich
1: ja
0: haben.
1: Ja gut, dann machen.
0: Oder die Girls? Wie sieht's aus, Girls? Kuschel Romantic. Ist auch Romantic drauf oder ist das, hast du dich von dem Romantic-Trip total gelöst?
1: Nö, zwei, drei Balladen sind schon drauf, aber der Rest ist eher so ein bisschen groove-orientierter.
0: Okay, ja, lass uns erstmal balladig anfangen. Wir können nachher ein bisschen grooviger werden. Vielleicht so, was denn für deine Tonart?
1: G ist immer ganz gut.
0: G?
1: Ja, bist du doch gerade.
0: Ist das G?
1: Ja, ja. Ich denke schon. Okay.
0: Ich bin mal so auf der Gitarre, bin ich immer ein bisschen irritiert, weil das hier ein A ist und das E ist, aber den Rest friemel ich mir so zusammen. Okay, ja, also G. Fangen wir an mit D, G, Dur. Vielleicht so eine

0: auch singen. Ja.
1: Zum Mauerfall.
0: Das ja.
1: Mist. Jetzt ist das Album schon fertig.
0: Jetzt ist das Album schon fertig. Hätte draufgepasst. Ne? Zum Mauerfall von Sascha and Song. We gotta have it all, but we got to tear down the wall. Ja. Mit, was mit Bananen müsste auch noch rein. Weißt du?
1: Aber da machen wir dann eher ein bisschen was Reggae-lastigeres.
0: Also, was Reggae-lastigeres? Ja. Meinst du so, so Buffalo Soldier mit?
1: aber nicht auf Reggae.
0: Was ist
1: Banana. I want some more banana. Just give me some banana. Oh yeah.

0: Und, ja. So, alles also leider schon fertig. Ja, schade.
1: Ja, Mensch.
0: Komm doch demnächst einfach einen Monat, bevor das Album fertig ist, dann ja, machen wir hier einfach noch drei, so überall so Zwischentakes, weißt du, so kleine Dinger, gar nicht so lang, nur so 30 Sekunden zwischen jedem Song.

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0: Charlie McCoy.
1: Linda.
0: Oh, zwick mich, damit ich weiß, dass es wahr ist. Ja? Linda in Nashville. Ja. Mensch, und ich wollte es nicht glauben.
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0: 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Die City von Nashville. Fort Nashboro, aus dem Nashville entstand. Und das berühmte Ryman Auditorium, wo die Country Music in der alten Grand Ole Opry ihr erstes Zuhause fand. Der Broadway, wo bei Nacht die Lichter niemals ausgehen. Und das berühmte Hard Rock Café. Und die Country Music Hall of Fame, der Tempel der ganz, ganz großen Country Stars.
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0: Oh. Heute geht's rund in der Godzilla.
1: Ja. Heute geht's rund in der Godzilla Bar. Ja.
0: Genau. Ich glaube, jetzt habe ich's. Ja, ja. Nochmal. Nochmal ein beschissener Anfang. Ich glaube, das läuft schon die ganze Zeit. Also, wir machen jetzt... Ja, eben.

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0: Weiter, meine Damen und Herren, mit den nächsten Interpreten aktuell zur Zeit für Autofahrer, die von Auto zu Auto funken wollen oder aber vom Auto nach Hause funken wollen, der CB-Funk. Ich habe so ein paar Dinge aufgeschrieben. Spargel zum Beispiel heißt Antenne, Schneemann heißt Polizei, mach mal eine Paula heißt hau ab. Ich sage, komm her. Gunther, Gabriel, das ist der 14. Platz und das vor Null. Ich bin ein CB-Funker. Klaus, wir können abfahren, der CB-Funker. Gunther Gabriel auf dem 14. Platz.
1: Guten Tag.

Funke auf Kanal 4. Funke eben ein bisschen zu früh, meine Damen und Herren, haben Sie bemerkt, aber das war der Beweis dafür, dass eben wirklich auch live gesungen wurde.

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Vielen Dank, ihr Lieben. Und Dankeschön für den Sternenhimmel. Also ich muss sagen, der Abend neigt sich so ganz langsam dem Ende, aber ich muss es loswerden. Bis dahin ist er perfekt. Ich meine, was will ich mehr? Ich finde, jetzt dürft ihr auch wieder alles geben, weil ich habe jetzt auch wieder Lust. Und wisst ihr, was ich jetzt will? 100%!

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0: Die Melodien sind vertraut und doch ist vieles neu, wenn Deutschlands Swingstar Roger Cicero sich der Entertainment-Legende Frank Sinatra annähert. Schon seit einiger Zeit ist er stiller Bewunderer von The Voice, aber nun heißt es, Roger Cicero sings Sinatra.
1: Ich singe Lieder von Frank Sinatra und das ist halt einfach auch schon in der Einfachheit, ist es auch schon beschrieben. Was man natürlich dazu sagen muss, dass von Anfang an war das von mir nicht so angelegt, dass ich versuche, die so zu singen wie er. Ich probiere das nicht zu kopieren, sondern all die Stücke, die ich mir auch ausgewählt habe, die wir in diesem Programm zum Besten geben, sind alle mit neuen Arrangements versehen.
0: Und dafür hat sich Roger Cicero prominente Verstärkung auf die Bühne geholt. Yvonne Katterfeld, Sascha und auch Xavier Naidu. Dazu noch eine 13-köpfige Big Band. Viel Stress für Roger, bis es swingt.
2: Wir haben schon gesehen, er ist total im Qualm der Schädel vor lauter, was er sich alles merken muss. Und das ist ja ein Riesending. Und dann auch das zu singen kommt ja noch dazu. Also nicht nur den Ablauf und so, sondern eben auch noch die schwierigen Songs und das dann auch noch einfach aussehen zu lassen. Und deswegen habe ich gesagt, ich bin froh, dass du heute Abend arbeiten musst und ich hier nur zwei Songs mache.
0: Zwei Abende begeisterte Roger Cicero mit seinen Mitsängern das Publikum in Hamburg. Sinatra-Klassiker im neuen Gewand. Da werden so manche Erinnerungen wach.

0: lebe generell schon meinen Traum, und wenn ich mir jetzt vorstelle, dass ich mit 14 das erste Mal My Way gesungen habe und dass ich jetzt eben mit einer großen Big Band auf der Bühne stehe und mit Roger Sinatra Songs singe, wenn ich mir das vor Augen halte, ist das schon ein großer, großer Schritt, den ich da gegangen bin und auch geschafft habe. Und das ist manchmal, es ist ein kleines Wunder eigentlich.
1: Frank Sinatra zu interpretieren, das fasziniert wohl auch noch heute jeden Musiker. Seine Stimme, seine Coolness, einfach unvergesslich. Nichts schien ihn aus der Bahn werfen zu können. Sascha dagegen geht teilweise mit ganz anderen Gefühlen auf die Bühne.
2: Ich habe früher wirklich vor den Auftritten 2 Tage lang Bauchschmerzen, weil ich und konnte nicht schlafen und so. Also das Lampenfieber hatte ich schon sehr stark. Und da muss ich sagen, dass ich schon gelassener geworden bin, beziehungsweise besser, viel besser das zu kanalisieren weiß. Und das immer so bis kurz vorher. Und dann geht es nochmal los, vor allen Dingen, wenn es halt nicht die eigene Show ist.
1: Aber auf der Bühne ist von Nervosität sowieso nichts zu sehen, beziehungsweise nichts zu hören. Und die Frage, kann man ein Stück Las Vegas nach Deutschland bringen, ist geklärt. Cicero Kanz, das Publikum war begeistert.
3: Es war ein großartiger Abend. Und wirklich, also diese beiden letzten Tage, das ging an mir wirklich wie in einem Traum und im Flug und alles. Das war einfach unfassbar. Das war eine unfassbare Erfahrung, ein unglaublicher Ritt. Und es war wirklich toll. Also heute auch nochmal, wir haben auch mit allen Gästen nochmal einen draufgesetzt.
1: Roger Cicero oder ganz einfach, I did it my way.

Abend des 3. Februar 1959 flog Buddy Holly in die Nacht. In eine Nacht ohne Wiederkehr. Sein Flugzeug sollte nie ankommen. Und so entstand die Legende von Buddy Holly.

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0: Und es gibt ja Nu und es gibt He. Und es verbirgt, dass ich manche Dresdner, Sachsen, unterhalten können eine halbe Stunde nur mit Nu und He. Ich finde das wunderbar. Also je kürzer, ne? Aus dem He kann man He, kannst aber sagen He, He, He. Das ist herrlich. Ich finde das wunderbar. Das ist für mich ein wunderbares sächsisches Wort. Oder ich mag auch dieses Wort die Dardanellen. Oder ein wunderschönes sächsisches Wort, Wurksen. Sie wissen, was Wurksen bedeutet?
1: Wenn man wirkt.
0: Genau. Wenn man wirkt und wenn man gungschen Quark hat. Also du hörst schon, das wird bedrohlich, die Peristaltik funktioniert nicht mehr. Ne? Also gungscher Quark muss wurksen. Wunderbar. Wenn ich manchmal spiele in der Bundesrepublik, es kommen sehr oft Leute, die sagen, es ist egal, was Sie erzählen, Herr Steimle, Hauptsache sächsisch. Soweit ist es jetzt schon. Das hat auch was Tröstliches. Ich sage mal ein Beispiel, nur Dneppe. Uschi Glas weiß bis heute garantiert nicht, was Dneppe sind auf sächsisch. Das können einmal sein Knöpfe, ne? Aber auch wenn man sagt, hast du Dneppe? Es können aber auch sein, mach die Dneppe zu, die Augen, ja, und wo sind denn deine Dneppe? Die kleinen Kinder. Und das ist also so ökonomisch mit der Sprache umzugehen, ist doch was Wunderbares. Wir bleiben damit auch gelassen. Wer seinen Dialekt spricht, hat immer Charakter, finde ich. Und ich habe ja meine Tochter, der Riss geht ja durch die Familie. Und meine Tochter, die habe ich gefragt, ich sage, mein Gott, wieso sprichst du nicht deinen Dialekt? Ne? Und die sagt, Papi, Sächsisch ist Verlierersprache. Das sind so Dinge, da muss ich aufpassen, dass ich nicht weine. Was dem Sachsen ja eigen ist, ist, glaube ich, dass er auch eigentlich, er wird ja auch oft verkannt. Er ist gar nicht so großmannssüchtig oder angeberisch. Er will ja auch verstanden werden. Und nicht nur im dialektischen Sinne, sondern dahinter steckt ja eine Haltung. Und die heißt, dass man sich versucht, auch durch diesen weichen Dialekt, diesen wunderbaren, weichen deutschen Dialekt, weil man sofort merkt, ne, meistens steht ja das Deutsche für das harte, kantige, eckige. Und das ist beim Sächsischen, das ist rausgenommen. Ne? Also wir sind ja der weiche Teil des Deutschen. Und das ist etwas, was uns gut zu Gesicht steht. Uns allen Deutschen. Wir werben sozusagen für das Verständnis und dafür auch, dass, ich sag mal nur als Beispiel, das Wort Dresden ist noch niemand groß dahinter gekommen, was Dresden übersetzt bedeutet. Sie brauchen das nur austauschen mit zwei T's und dann wird aus Dresden trösten. Und das ist doch was Schönes. Ja.
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1: Im Studio Silas Quiring. Schönen guten Abend. Die Bundesregierung soll künftig wieder besser zusammenarbeiten. Dafür hat sich Vizekanzler Lars Klingbeil ausgesprochen. Dabei räumte er ein, die letzten Wochen waren nicht gut. Mehr von Finn Riebesel-Freundlieb.
2: Zuletzt habe er das Gegeneinander das Bild der Koalition geprägt, sagte Klingbeil auf seiner Auslandsreise in Kanada. Man müsse jetzt gemeinsam in einen anderen Modus schalten, um die großen Dinge im Land wieder hinzubekommen. Auch CSU-Chef Söder forderte in der Welt am Sonntag weniger Zerreden und mehr Ergebnisse. Vor allem die geplanten Reformen sorgten zuletzt immer wieder für Streit. Auch die schwache Wirtschaft und die schlechten Umfragewerte trüben die Stimmung.
1: Kreml-Chef Putin geht offenbar davon aus, dass sich der Krieg mit der Ukraine dem Ende neigt. Bevor er sich mit dem ukrainischen Präsidenten Selenskyj trifft, brauche es aber eine belastbare Friedensvereinbarung, so Putin. Unterdessen meldeten beide Seiten schon am ersten Tag der dreitägigen Feuerpause Dutzende Angriffe. Wegen der Kerosinkrise könnten im Sommer bis zu 20 Millionen Passagiere in Deutschland von Flugstreichungen betroffen sein. Das sagte der Chef des Flughafenverbands ADV, Ralf Beisel, der Welt am Sonntag. Mehr von Philipp Nützig.
3: Vor allem bei Billig-Airlines und kleineren Urlaubszielen dürfte es Streichungen geben. Im schlimmsten Fall drohe an manchen Flughäfen ein 10%iger Einbruch bei den Passagierzahlen. Einige würden gar nicht mehr angeflogen, andere seltener und zu höheren Preisen. Der Grund? Kerosin ist seit über 2 Monaten doppelt so teuer wie vor dem Iran-Krieg. Die ADV fordert deshalb, die Luftverkehrssteuer vorübergehend auszusetzen.
1: Köln und Bremen spielen auch nächste Saison in der Fußball-Bundesliga. Beide Teams haben sich einen Spieltag vor Schluss gerettet. Die Samstagsergebnisse im Überblick. Leipzig-St. Pauli 2:1, Hoffenheim-Bremen 1:0, Stuttgart-Leverkusen 3:1, Augsburg-Gladbach 3:1 und Wolfsburg-Bayern 0:1.
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4: Wolkig ist es vor allem im Norden, sonst eher klar und meistens trocken. Später ziehen aus Südwesten mehr Wolken auf. Die Temperaturen gehen in der Nacht runter auf 11 bis 2 Grad. Morgen gibt's dann mehr Wolken und ab und zu auch Schauer oder ein Gewitter, gerade in den Mittelgebirgen. Die Höchstwerte liegen bei bis zu 26 Grad.

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1: Im Studio Silas Quiring. Vizekanzler Lars Klingbeil hat sich für eine bessere Zusammenarbeit innerhalb der Regierung ausgesprochen. Die letzten Wochen seien nicht gut gewesen. Das Gegeneinander habe das Bild der Koalition geprägt, sagte Klingbeil auf seiner Auslandsreise in Kanada. Man müsse jetzt gemeinsam in einen anderen Modus schalten, um die großen Dinge im Land wieder hinzubekommen. Streitpunkt waren zuletzt die geplanten Reformen. Auch die schwache Wirtschaft und die schlechten Umfragewerte trüben die Stimmung. Kreml-Chef Putin geht offenbar davon aus, dass sich der Krieg mit der Ukraine dem Ende neigt. Das sagte er vor Journalisten. Bevor er sich mit dem ukrainischen Präsidenten Selenskyj trifft, brauche es aber eine belastbare Friedensvereinbarung. Die aktuelle dreitägige Feuerpause scheint unterdessen nicht wirklich zu halten, Nanju Kuhlmann.
2: Der ukrainische Generalstab meldet über 50 russische Angriffe. Laut dem Kreml haben ukrainische Kräfte russische Stellungen mit Drohnen und Artillerie beschossen. Währenddessen wurde in Moskau mit der traditionellen Militärparade an den Sieg über Nazi-Deutschland im Zweiten Weltkrieg erinnert. Wenn auch nicht so pompös wie sonst. Zum ersten Mal seit fast 20 Jahren rollten keine Panzer oder anderes schweres Kriegsgerät über den Roten Platz.
1: Im Sommer könnten in Deutschland bis zu 20 Millionen Passagiere von Flugstreichungen betroffen sein. Schuld sind die hohen Kerosinpreise, sagt der Chef des Flughafenverbands ADV, Ralf Beisel, in der Welt am Sonntag. Vor allem bei Billig-Airlines und kleineren Urlaubszielen dürfte gestrichen werden. Kerosin kostet aktuell doppelt so viel wie vor dem Iran-Krieg. Der ADV fordert als Entlastungsmaßnahme, die Luftverkehrssteuer vorerst auszusetzen. Die Ergebnisse in der Fußball-Bundesliga. Leipzig-St. Pauli 2:1, Leipzig spielt damit in der Champions League. Hoffenheim-Bremen 1:0, die Bremer feiern trotzdem den Klassenerhalt. Stuttgart-Leverkusen 3:1, Stuttgart erobert Platz 4. Augsburg-Gladbach 3:1 und Wolfsburg-Bayern 0:1.
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1: Wolkig ist es gerade vor allem im Norden, sonst eher klar oder nur ein paar Wolken, die unterwegs sind. Meistens bleibt's trocken, dazu liegen die Temperaturen aktuell zwischen 11 und 2 Grad. Heute kommen später von Südwesten her mehr Wolken reingezogen, insgesamt bleibt's aber meist trocken. Die Höchstwerte liegen bei 21 bis 26 Grad. 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